0: Großartig, Vivaldi, ihr habt ihn überzeugt.
1: Früher kamen alle zu mir.
0: Ja, bald ist es wie früher. Zieht nur eure Soutane aus, ihr schwitzt.
1: Das macht nichts.
0: Ja, sonst liebt ihr sie doch auch nicht so sehr.
1: Sie ist mein Ein und Alles.
0: Genau.

0: Wie viele noch, Otto Boni?
1: Wir haben es bald geschafft.
0: Ja, früher war es ganz anders.
1: Ja, früher. Los rein damit euch zur nächsten Klinkenputzerei.

Echo! Die Welt ist ein Schiff und das Schiff geht unter. Darf ich vorstellen? Maximilian von Habsburg, Elisabeth Schwager, Kaiser von Mexiko, von Revolutionären erschossen. Uno, due, feier! Maria von Wittelsbach, Elisabeth Schwester, Königin von Neapel, verrückt geworden. König Ludwig von Bayern, Elisabeth Cousin, dem Wahnsinn verfallen und ertrunken. Die Herzogin von Alençon, Elisabeth Schwester, vom Feuer erfasst und verbrannt. Asche!

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0: Majestät, ich hoffe, ihr habt alles, was ihr braucht.
1: Wenn Sie wenigstens die Gitter von meinen Fenstern abnehmen würden.
0: Ich habe sie nicht angebracht.
1: Nein. Das nehmen mir die Holsteins und Rettenbergs sicher gerne ab. Was geschieht nun?
0: Als erstes muss ich die Lage wieder beruhigen.
1: Die werden nicht zulassen, dass sich irgendetwas beruhigt. Wussten Sie, dass Richard Wagner schon einmal hier war? Den haben Sie mir auch genommen. Ich würde jetzt gerne zum maurischen Tempel im Park.
0: Ihr könnt euch mit mir hier völlig frei bewegen.
1: Frei bewegen? Mit Ihnen? Na, dann gehen wir doch hinaus.
0: Es wird gleich dunkel, Majestät.
1: Frei bewegen. Wir bewegen uns völlig frei. Wunderbar.

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0: Den Flug mit eingeschlossen waren wir ca. 12, 13 Stunden an Bord.
1: Wir waren 15 Stunden da drin.
2: 20 Stunden.
3: 28 Stunden. Wir waren mehr als einen ganzen Tag im Flugzeug.

0: Wir durften aufstehen, aber nicht aussteigen.
1: Man denkt sonst nicht drüber nach, aber Flugzeugtüren sind 6 Meter über dem Boden.
2: Selbst wenn du den Sturz überlebt hättest, hätten sie dich wahrscheinlich erschossen.
3: Wir kannten jeden Winkel des Flugzeugs im Schlaf.
4: Man konnte in die erste Klasse gehen. Man konnte sich im Gang stretchen.
5: Der Flug war ausgebucht. Auf dem Boden schliefen Kinder.
3: Es waren 3 Plätze auf jeder Seite und ein schmaler Gang in der Mitte.
6: Wir hatten keinen Zugang zu Informationen.
7: Das war bevor jeder ein Handy hatte. Von denen, die eins hatten, kam kaum einer durch.
3: Hallo? Mom?
8: Bonjour. Die Vermittlung? Tom? Oh, Gott sei Dank. Das Netz war blockiert. Ich hab mir ein Handy geliehen. Wie geht es dir?

0: unserem Flieger hat einer ein Handy.
1: Aber dann ist der Akku leer.
0: In den Sitzen sind Telefone.
2: Aber die funktionieren nicht. Die Hälfte der Leute hier spricht kein Englisch.
3: Selbst wenn wir wüssten, was Sache ist, könnten wir sie nicht sagen.
1: In unserem Flugzeug fragen wir die Flugbegleiterinnen.
4: Aber aus dem Cockpit heißt es, wir sollen nicht viel sagen. Und das wiederum befeuert die Gerüchteküche.
5: Es gab einen Unfall.
6: Was?
7: Was? Ja,
8: Unfall? 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

0: Nach 14 Stunden rumsitzen holten wir den Wodka Gorbatschow raus.
1: Kevin und ich hatten ihn versteckt, weil also
0: weil
1: na ja.
0: wir ihn nicht teilen wollten. Jedenfalls die Frau hinter uns, eine Totalkatastrophe, flippte völlig aus.
2: Ich verstehe nicht, warum die uns nicht rauslassen. Ich meine nur kurz die Beine vertreten. Ich meine, ist das ihr Ernst? Oh Gott, ich brauche Luft. Ich muss raus aus dem Flugzeug.
0: Und mein Partner Kevin? Ja, wir heißen beide Kevin. Und am Anfang war das auch lustig. Jedenfalls, Kevin kam nicht besonders gut damit klar.
3: Ich bring sie um.
2: Entschuldigung! Ich möchte jetzt aussteigen! Ich habe Platz!
3: Entschuldigung! Möchten Sie eine Valium? Weil wenn Sie so ausflippen, dann flippe ich auch aus und gleich...

0: Ja, hallo. Hier ist Bonnie Harris von Tierheim in Gander. Ich war wie alle gerade unten und ich habe mir die Flugzeuge angesehen und ich frage mich, ob da nicht vielleicht Tiere an Bord sind. Nein, keine Tiere in den Flugzeugen. Hören Sie nicht ein Tier? Ja, okay, ja, alles klar, danke. Ah, Doug, sind da Tiere in den Flugzeugen?
1: Vermutlich.
0: Ah ja, vermutlich. Dann werden die vermutlich auch gefüttert. Oh, ich fahre hin.
2: Bonnie, das sind Wachleute, die Armee, überall Polizei.
0: Ja, dann müssen sie mich eben erschießen.
2: Bonnie.
3: Garth?
4: Claude.
3: Okay. Betrachte das Ganze mal aus meiner Sicht.
4: Betrachtest du es denn aus meiner Sicht?
3: Wir sind immer an den Verhandlungstisch gekommen.
4: Wir sind auch immer an den Verhandlungstisch gekommen.
3: Wir haben die Schule, die Kirchen und wir haben die Hotels für die Crews. Aber wir brauchen die Schulbusse. Sonst haben wir nicht den Hauch einer Chance, sie dahin zu bekommen.
4: Warum fährst du sie da nicht mit deinem Auto?
3: Ja, das ist doch ein guter Ansatz.
5: Die Busfahrer denken darüber nach, den Streik zu unterbrechen.
3: Was bringt ein Notstand, wenn ihn verdammt nochmal keiner wie ein Notstand behandelt? Ja, das können Sie gerne zitieren.
6: Die Flugbegleiter sagen uns, alles in Ordnung. Aber ich habe Kinder und ich habe Enkelkinder. Ich weiß, wenn mir jemand etwas verheimlicht. Und wenn Eltern ihre Kinder ruhigstellen wollen, dann lassen sie sie fernsehen.
5: Wir zeigten jeden Film, den wir dabei hatten. Natürlich Blond, Dr. Doolittle 2 und Titanic.

0: Entschuldigung, dürfe ich mich hier hinsetzen? Ich muss ein bisschen arbeiten und hinten im Flugzeug singen sich ein paar Betrunkene die Seele aus dem Leib.
1: Ja, bitte, natürlich. Ich bin Diane.
0: Nick. Wie geht's Ihnen?
1: Ich bin beunruhigt. Jemand wollte heute fliegen und ich würde ihm so gern sagen, wo ich bin.
0: Neufundland? Ach, nein, das wissen Sie ja. Sie können es ihm nur nicht sagen. Ach, ich hoffe, Sie sind einer der Menschen, die über unbeholfene Engländer lachen können.
1: Ich möchte einfach nur wissen, was hier los ist.
2: Was ist hier los?

0: später am Abend bin ich mit ein paar anderen Passagieren im Cockpit. Die Pilotin schaltet das Radio auf die Sprecheranlage. Der Präsident hält eine Rede. Das ganze Flugzeug wird mucksmäuschenstill.
1: I ask the American people to join me in saying a thanks for all the folks who've been fighting hard to rescue our fellow citizens and to join me in saying a prayer for the victims and their families. The resolve of our great nation is being tested, but make no mistake, we will show the world that we will pass this test. God bless.
2: Hast du die Airline erreicht? Tom, mir geht's gut. Sag mir genau, was du weißt. Wie schlimm ist es? Ich will alles hören. Tom, wer war noch im Dienst? Nein, davon kenne ich keinen. Nein, nicht von dieser Airline. Charles, bist du sicher? Mir geht's gut, Tom.

Am 3. August 75 genau, am Abend um 6:03, da sonnt eine Fliege sich auf dem Trottoir und ein Radfahrer fährt sie zu Brei.

0: immer noch zur genau gleichen Zeit
1: erreichte ein Spermium
2: Eigentum eines gewissen Raphael Poulains
3: eine Eizelle von Madame Poulain.
4: Neun Monate später bekamen sie eine Tochter.
5: Amelie.

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Ja, ich hab doch gehört, irgendwo suchen die noch Musikanten. Bandwettbewerb oder so. In welcher Stadt war das nochmal? Braunschweig. Nein, Bruchköbel. Nein, in Breme.

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0: mag. Bitte, Elphaba, versteh das doch.
1: Oh ja.
2: Galinda, hör mal. Meine Schwester und ich haben gerade von ihr gesprochen.
3: Und ich von dir. Ich habe mir gedacht,

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Seid ihr doch vollkommen gleichgültig. Soll das auf ewig so bleiben? 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Ihr habt jedes Recht dazu.

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0: Wenn wir die Männer des Sheriffs in die Mangel nehmen, werden wir viel Spaß haben. Es sind doch nur feige, faule Säcke.
1: Niemand wird mit unserem Angriff rechnen.
2: Aber wir sind Bauern und Handwerker, keine Soldaten.
3: Hört zu! Ich werde euch zeigen, wie man mit Pfeil und Bogen umgeht. Aber viel wichtiger als Waffen sind ganz allein Mut und Überzeugung!

0: wollte die Hohen Herren endlich das Fürchten lernen.
1: Also gehen wir es an,
2: wir alle,
1: und jeder tut, was

0: Irgendwann werden sie uns kriegen, das weißt du doch, oder?
1: Ja, ich weiß. Wahrscheinlich müssen wir dann sterben.
2: Ich liebe dich, Scaramouche.
1: Ich dich auch, Lily.
2: Wenn du mich liebst, dann kann das mit dem Sterben doch gar nicht so schlimm sein, oder?

0: hört mal zu und hab Spaß. 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
1: Hört mal zu.
0: Genau so.
2: Hört ihr zu.
1: Bleib nicht still.
3: Hol kurz Luft.
4: Und rock dann los.
0: Klatscht und singt, tanzt und schwingt.
5: Stimmt was nicht?
6: Ja.
5: Hauptmann, alle müssen hier mitsingen.
1: Ich hab schon ewig nicht mehr gesungen, was, wenn ich eingerostet bin?
7: Du bist doch nicht eingerostet, du bist der Hauptmann und ich bin Juliane.
5: Hauptmann, bitte, der Morgen wird gleich dämmern. Wir müssen Ruth befreien.

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1: Genau so ist es. Diese Welt besteht aus Schafen und Wölfen. Wir beide wissen, wozu wir gehören. Prost, Herr Dover.
2: Hast du den Nazi gehört?
3: Ja, sicher. Ich glaub's nicht. Bald kommt im Gemass. Wir machen unser Wiener Roulette. Aber die neue Version.
4: Meine Damen und Herren, ich hoffe, Sie genießen die ersten Stunden am Porte Hindenburg. Ich darf Ihnen nun zur Freude aller Musik- und Kabarettliebhaber einen besonderen Gast aus Wien vorstellen. Küss die Hand, Madame Emmy Berg.
3: Danke, Paul. Meine Damen und Herren, man war so freundlich, mich als Wienerin vorzustellen. Ich bin's und ich bin mehr als glücklich drüber. Bali, komm her in die Tasten. Wien, Wien, nur du allein. Kann schon sein. Aber wenn man so dahinter schaut, spürt sich das Wiener Leben heut doch ein bisschen anders ab als früher.

witzig und nett. Na was ist schon dabei? Na was ist schon dabei, wenn ein neuer Wind weht in Wien und die Deutschen mit Hurra durch die Kärntner Straßen ziehen? Was ist schon dabei, wenn in Grinzinger Marschmusik spielt und im Broder ein Panzer aus Riesenrad zieht? 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

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Bess ist die Tochter von Englands König Heinrich dem VIII. Und Anne Boleyn, für die er sich trennte von seiner Frau und seinem Kind. Dieses Kind Mary und ihrer

0: widerspricht, wird gefoltert und verbrannt. 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
1: Danke, danke. Wollt ihr noch mehr hören?
2: Eine kleine Gabe, bitte.
3: Hier.

0: Es ist also wahr. Wir haben einen Toten auf Ausgang hier bei uns in der Umkleidekabine. Ich entdecke hier einen Kadaver, den ich niemals wiederzusehen glaubte. Ist es denn wahr, Johnny Warner? Gott, bist du infam. Was immer du willst, hau lieber ab. Mir fehlt Geduld für Zombie-Kram.
1: Verzeihung, Miss Drake, ich hab sie wirklich immer nur gehasst. Jetzt ist mir klar, ich hab die Weisheit.

Über viele Generationen hinweg war die Enrico Fermi High School eine der angesehensten Privatschulen im ganzen Land. Aus ihr ging nichts anderes als die Creme de la Creme der jungen Generation hervor. Hervorragende, aufrechte, anständige Leute. Keine Penner, keine Schurken und niemals Zombies.

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Wasser, Eis und Wasser. Bei uns geht's toll hier, ganz wundervoll hier unter dem Meer.

0: Danke für die Tarnung, die Damen.
1: Warum helfen wir dir eigentlich immer aus der Patsche?
2: Warum wohl? Ach,
1: was gebe ich nicht dafür, diese Weste zu sein?
0: Mann, ich muss hellwach und immer auf Zack sein. Schnell weg mit knurrendem Bauch. Ich klau nur, was ich zum Leben brauch. Also praktisch alles. Schnell weg, die Wachen sind übel. Schnell weg, nein, ohne Scherz. Die haben für Hunger leider echt kein Herz.
1: Oh, um die Uhrzeit schon auf der Flucht allerdings.
0: Ach, weißt du, ich bin früh aufstehen.
3: Hab ich dich!
0: Er leider auch.

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0: Er wird immer in unserem Gedächtnis bleiben. Nicht nur als ein Mann der Güte und der Prinzipien, sondern als ein Freund, der niemals in unseren Herzen ersetzt werden kann.
1: Und ein Freund der Chorknaben.
2: Was für eine Lobrede!
1: Haltung bewahren!
2: Ich kann nicht mehr.
3: Nichts geht über einen kleinen Scherz bei dem Begräbnis eines guten Freundes, sage ich immer. Hab ich recht?
1: Sie können mir nicht drohen, ich bin ein General.
3: Dann werden wir ein Staatsbegräbnis feiern, elender Heuchler!
4: Mord, Mord! Zweiter Mord in London! Johnny McLossop in St. Paul's umgebracht!

0: haben Sie die Chemikalien?
1: Alle. Bis auf zwei.
0: Wann bekommen Sie die übrigen?
1: Morgen Abend. Wofür brauchst du sie?
2: Das geht Sie einen Scheißdreck an.
1: Entschuldigung, tut mir leid. Ich wollte nur... Geht's dir nicht gut?
0: Es ging mir schon mal besser.

0: Wen haben wir denn hier? Glaube, Liebe, Hoffnung?
1: Und? Wer sind Sie? Der liebe Gott?
0: Niemand, den Sie kennen würden.
1: Unverschämtheit! Aus dem Weg, du Kreatur! Das ist meine letzte Warnung.
0: Und das ist meine. So, nun werfen wir mal einen Blick auf dich, du alter Vettel.
2: Bitte!
0: Was höre ich da? Es ist ja wohl das erste Mal, dass dieses Wort über deine Lippen kommt, du Heuchlerin! Kleine Spende von der Lady.

0: Theodor, wo fährst du denn hin?
1: Ich fahre nicht, ich flüchte. Ich weiß nicht, was man ihnen erzählt hat. Ich habe alles versucht, um sie zu retten.
0: Eure Entscheidung trifft Gott, Theodor, nicht du. Gott und du wissen, dass du es versucht hast. Gute Reise.
2: Schlechte Neuigkeiten von Gott, Teddy. Das Dumme ist, dass du ein Heuchler bist. Gute Reise!

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1: Ich bin Dirk Zeitler. Die Meldestellen des Bundesverbands RIAS haben im vergangenen Jahr 8.725 antisemitische Vorfälle erfasst. Das waren in etwa so viele wie 2024, aber mehr als dreimal so viele wie im Jahr vor dem Terrorangriff der Hamas auf Israel. Wie schon 2024 ordnet RIAS mehr als zwei Drittel der Vorfälle israelbezogenem Antisemitismus zu. Die Zahl der Vorfälle mit rechtsextremem Hintergrund stieg laut RIAS deutlich um 9%. Bundesinnenminister Dobrindt hat in der Debatte um Reformen eine Kürzung des Bürgergeldregelsatzes angeregt. Das Bürgergeld mit knapp 50 Milliarden Euro pro Jahr könne einen entscheidenden Beitrag zur Konsolidierung leisten, sagte der CSU-Politiker dem Fokus. Dobrindt sieht darin deutlich mehr Einsparpotenzial als bisher geplant.
2: Das Bürgergeld heißt ab Juli Grundsicherung. Die Regelsätze liegen derzeit bei gut 560 Euro pro Monat für Alleinstehende. Für Kinder zwischen rund 360 und etwa 470 Euro. Innenminister Dobrindt will nun prüfen lassen, ob die Sätze wirklich nur das Existenzminimum abdecken und nichts darüber hinaus. Für die rund 5,5 Millionen Leistungsempfänger gelten ab Juli schärfere Regeln bis hin zu möglichen Totalsanktionen. Die halten Sozialverbände allerdings für verfassungswidrig. Katrin Müller, Nachrichtenredaktion.
1: Die schwerkranke norwegische Kronprinzessin Mette Marit hat eine neue Lunge bekommen. Das teilte das norwegische Königshaus mit. Die Lungentransplantation sei erfolgreich verlaufen. Die Kronprinzessin werde jetzt aber für mehrere Wochen im Krankenhaus bleiben müssen, heißt es.
3: Der Eingriff wurde seit Monaten vorbereitet. Aber dass es jetzt auf einmal so schnell ging, damit hatte doch niemand gerechnet. Erst Anfang Juni kam Mette Marit auf die Warteliste für eine neue Lunge. Jetzt hat sie schon bekommen und die OP scheint geglückt zu sein. Ohne das Spenderorgan hätte die Norwegerin noch rund ein Jahr zu leben gehabt. Nun stehen ihre Chancen deutlich besser. Aus Skandinavien, Julia Weschenbach.
1: Mit modernen Gentechnikverfahren veränderte Lebensmittel dürfen in der EU künftig ohne spezielle Kennzeichnung im Supermarkt verkauft werden. Das Europäische Parlament stimmte mehrheitlich dafür, entsprechende Züchtungen in vielen Fällen von bislang strengen EU-Gentechnikregeln auszunehmen. Die Änderungen wurden bereits von den EU-Staaten bestätigt und sollen voraussichtlich ab Mitte 2028 angewendet werden. Zum Wetter, die aktuelle Vorhersage des Deutschen Wetterdienstes. Im Norden und Nordwesten sind heute noch viele Schauer unterwegs und es wird in den meisten Gegenden nicht wärmer als 23 Grad. Aber im Südwesten geht es schon los. Hier scheint den ganzen Tag die Sonne bei bis zu 33 Grad. Morgen ziehen im Norden die letzten Schauer ab und es wird dann überall schön und oft sehr heiß. Am Oberrhein werden morgen voraussichtlich bis zu 36 Grad erreicht. Und am Freitag soll es nochmal heißer werden.
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0: was für Brüder?
1: Hast du das gehört?
2: Unerhört.
0: Das wird ja immer doller.
2: Leugnet selbst die Brüder noch.
3: Jetzt ist aber Schluss, meine Damen. Wie kommen Sie darauf, ich hätte Brüder?
1: Du weißt wirklich nichts?
3: Nein.

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0: Es war die Nachtigall und nicht die Lerche, die eben noch dein banges Ohr durchdrang. Komm.
1: Es war die Lerche, die Verkünderin des Morgens. 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

0: Oma, nimm nicht den Henkel trocken, der ist für die Beerdigung von der Nachbarin.
1: Ja, so Kumpels saufen Bier und sind gern laut.
2: Seit wann trinkst du bei der Beerdigung Sekt?
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0: Cha-cha-cha!

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1: Oma, kennst du den kürzesten Witz der Welt? 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

Es ist Gottes Wille, dass Mann und Frau sich in Körper und Seele vereinen, um einander Freude zu bereiten, um einander zu haben und zu halten in guten wie in schlechten Tagen. Und wenn es Gott gefällt, Nachkommen zu zeugen und sie zu erziehen, in Liebe und im Dienste des Herrn. Darum schließt diese Ehe nicht leichtfertig und unbedacht, sondern ehrfürchtig und in vollem Bewusstsein der Zwecke, die der Herr der Verbindung von Mann und Frau zugedacht hat.

0: ました。
1: Watch out.
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0: No.

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1: Ich bin Dirk Zeichler. 2 Tage vor einer geplanten Unterzeichnung des Iran-Rahmenabkommens hat US-Präsident Trump dem Land erneut gedroht. Wenn sie sich nicht benehmen, werden wir direkt wieder damit beginnen, Bomben mitten auf ihre Köpfe zu werfen, sagte Trump am Rande des G7-Gipfels am Genfer See. In der Schweiz soll am Freitag das Abkommen unterzeichnet werden. Mit modernen Gentechnikverfahren veränderte Lebensmittel dürfen in der EU künftig ohne spezielle Kennzeichnung

0: im Supermarkt verkauft werden. Das Europäische Parlament stimmte mehrheitlich dafür, entsprechende Züchtungen in vielen Fällen von bislang strengen EU-Gentechnikregeln auszunehmen. Die Änderungen sollen voraussichtlich ab Mitte 2028 angewendet werden.
1: Künftig gibt es zwei Kategorien für gentechnisch veränderte Lebensmittel. Dort, wo weniger gravierende Eingriffe vorgenommen wurden, dürfen sie ohne besondere Prüfung und ohne Kennzeichnung verkauft werden. Bei größeren Eingriffen in das Erbgut gelten strengere Regeln für die Kontrolle und für die Kennzeichnung. Im Bioanbau sind keine solchen Pflanzen erlaubt. Neue gentechnische Verfahren machen es in einigen Fällen fast unmöglich, eine veränderte Pflanze von einer unveränderten zu unterscheiden. Aus Brüssel, Dieter Ebeling.
0: Bundesinnenminister Dobrindt hat in der Debatte um Reformen eine Kürzung des Bürgergeldregelsatzes angeregt. Das Bürgergeld mit knapp 50 Milliarden Euro pro Jahr könne einen entscheidenden Beitrag zur Konsolidierung leisten, sagte der CSU-Politiker dem Fokus. Dobrindt sieht darin deutlich mehr Einsparpotenzial als bisher geplant.
2: Das Bürgergeld heißt ab Juli Grundsicherung. Die Regelsätze liegen derzeit bei gut 560 Euro pro Monat für Alleinstehende. Für Kinder zwischen rund 360 und etwa 470 Euro. Innenminister Dobrindt will nun prüfen lassen, ob die Sätze wirklich nur das Existenzminimum abdecken und nichts darüber hinaus. Für die rund 5,5 Millionen Leistungsempfänger gelten ab Juli schärfere Regeln bis hin zu möglichen Totalsanktionen. Die halten Sozialverbände allerdings für verfassungswidrig. Katrin Müller, Nachrichtenredaktion.
0: Die Meldestellen des Bundesverbands RIAS haben im vergangenen Jahr 8.725 antisemitische Vorfälle erfasst. Wie schon 2024 ordnet RIAS mehr als zwei Drittel der Vorfälle israelbezogenem Antisemitismus zu. Die Zahl der Vorfälle mit rechtsextremem Hintergrund stieg laut RIAS deutlich um 9%. Zum Wetter, die aktuelle Vorhersage des Deutschen Wetterdienstes. Im Norden und Nordwesten sind heute noch viele Schauer unterwegs und es wird in den meisten Gegenden nicht wärmer als 23 Grad. Aber im Südwesten geht es schon los. Hier scheint den ganzen Tag die Sonne bei bis zu 33 Grad. Morgen ziehen im Norden die letzten Schauer ab und es wird dann überall schön und oft sehr heiß. Am Oberrhein werden morgen voraussichtlich bis zu 36 Grad erreicht. Und am Freitag soll es noch mal heißer werden.
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1: Ich bin Dirk Zeichler. Bundeskanzler Merz geht davon aus, dass der Bundestag unmittelbar vor der parlamentarischen Sommerpause im Juli über das für einen möglichen Bundeswehreinsatz in der Straße von Hormuz nötige Mandat entschieden wird. Die Bundesregierung sei

0: bereit, eine Feuerpause oder einen Waffenstillstand abzusichern, sagte Merz am Rande des G7-Gipfels.
1: Die Bundesregierung hat schon länger zugesagt, nach einem Ende des Iran-Kriegs bei der Absicherung der Straße von Hormuz mitzuwirken. Aber es gäbe noch eine ganze Reihe von Voraussetzungen, die noch nicht dafür erfüllt seien, so Kanzler Merz. Trotzdem, ein Gesetzentwurf für ein mögliches Mandat werde vorbereitet. Die Bundesregierung hatte zugesagt, ein Minenjagdboot und ein Versorgungsschiff zur Verfügung zu stellen. Tine Klimach, Nachrichtenredaktion.
0: Die SPD weist Forderungen von Bundesinnenminister Dobrindt nach Kürzungen bei der neuen Grundsicherung strikt zurück. Das Bürgergeld mit knapp 50 Milliarden Euro pro Jahr könne einen entscheidenden Beitrag zur Konsolidierung leisten, sagte der CSU-Politiker dem Fokus. Unterstützung im Grundsatz kam von der CSU im Bundestag, scharfer Widerspruch dagegen vom Koalitionspartner SPD und aus der Opposition. Mit modernen Gentechnikverfahren veränderte Lebensmittel dürfen in der EU künftig ohne spezielle Kennzeichnung im Supermarkt verkauft werden. Das Europäische Parlament stimmte mehrheitlich dafür. Entsprechende Züchtungen in vielen Fällen von bislang strengen EU-Gentechnikregeln auszunehmen. Die Änderungen sollen voraussichtlich ab Mitte 2028 angewendet werden.
2: Künftig gibt es zwei Kategorien für gentechnisch veränderte Lebensmittel. Dort, wo weniger gravierende Eingriffe vorgenommen wurden, dürfen sie ohne besondere Prüfung und ohne Kennzeichnung verkauft werden. Bei größeren Eingriffen in das Erbgut gelten strengere Regeln für die Kontrolle und für die Kennzeichnung. Im Bioanbau sind keine solchen Pflanzen erlaubt. Neue gentechnische Verfahren machen es in einigen Fällen fast unmöglich, eine veränderte Pflanze von einer unveränderten zu unterscheiden. Aus Brüssel, Dieter Ebeling.
0: Die schwerkranke norwegische Kronprinzessin Mette Marit hat eine neue Lunge bekommen, das teilte das norwegische Königshaus mit. Die Lungentransplantation sei soweit erfolgreich verlaufen, zitierte das norwegische Königshaus das Universitätskrankenhaus in Oslo. Zum Wetter, die aktuelle Vorhersage des Deutschen Wetterdienstes. Im Norden und Nordwesten sind heute noch viele Schauer unterwegs und es wird in den meisten Gegenden nicht wärmer als 23 Grad. Aber im Südwesten geht es schon los. Hier scheint den ganzen Tag die Sonne bei bis zu 33 Grad. Morgen ziehen im Norden die letzten Schauer ab und es wird dann überall schön und oft sehr heiß. Am Oberrhein werden morgen voraussichtlich bis zu 36 Grad erreicht. Und am Freitag soll es noch mal heißer werden.
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1: Ich bin Dirk Zeitler. Die SPD weist Forderungen von Bundesinnenminister Dobrindt nach Kürzungen bei der neuen Grundsicherung strikt zurück. Das Bürgergeld mit knapp 50 Milliarden Euro pro Jahr könne einen entsprechenden Beitrag zur Konsolidierung leisten, sagte dagegen der CSU-Politiker dem Fokus. Unterstützung im Grundsatz kam von der CSU im Bundestag. Scharfer Widerspruch kommt dagegen vom Koalitionspartner.
2: Das Bürgergeld heißt ab Juli Grundsicherung. Die Regelsätze liegen derzeit bei gut 560 Euro pro Monat für Alleinstehende. Für Kinder zwischen rund 360 und etwa 470 Euro. Innenminister Dobrindt will nun prüfen lassen, ob die Sätze wirklich nur das Existenzminimum abdecken und nichts darüber hinaus. Für die rund 5,5 Millionen Leistungsempfänger gelten ab Juli schärfere Regeln bis hin zu möglichen Totalsanktionen. Die halten Sozialverbände allerdings für verfassungswidrig. Katrin Müller, Nachrichtenredaktion.
1: Bundeskanzler Merz geht davon aus, dass der Bundestag unmittelbar vor der parlamentarischen Sommerpause im Juli über das für einen möglichen Bundeswehreinsatz in der Straße von Hormuz nötige Mandat entscheiden wird. Die Bundesregierung sei bereit, eine Feuerpause oder einen Waffenstillstand abzusichern, sagte Merz am Rande des G7-Gipfels.
3: Die Bundesregierung hat schon länger zugesagt, nach einem Ende des Iran-Kriegs bei der Absicherung der Straße von Hormuz mitzuwirken. Aber es gäbe noch eine ganze Reihe von Voraussetzungen, die noch nicht dafür erfüllt seien, so Kanzler Merz. Trotzdem, ein Gesetzentwurf für ein mögliches Mandat werde vorbereitet. Die Bundesregierung hatte zugesagt, ein Minenjagdboot und ein Versorgungsschiff zur Verfügung zu stellen. Tine Klimach, Nachrichtenredaktion.
1: Mit dem Zug kostenlos ins Nachbarland Deutschland und Polen spendieren jeweils 30.000 jungen Leuten einen Bahnpass für eine Erkundungsreise. Die deutsch-polnischen Freundschaftspässe seien für Personen zwischen 18 und 27 Jahren bestimmt, teilte das Bundesverkehrsministerium mit. Gelten sollen die Pässe für eine kostenlose

0: kostenlose An- und Abreise im Heimatland sowie für 7 flexible Reisetage im Nachbarland. Bewerben könne man sich ab September. Die schwerkranke norwegische Kronprinzessin Mette Marit hat eine neue Lunge bekommen, das teilte das norwegische Königshaus mit. Die Lungentransplantation sei soweit erfolgreich verlaufen, zitiert das norwegische Königshaus, das Universitätskrankenhaus in Oslo. Zum Wetter, die aktuelle Vorhersage des Deutschen Wetterdienstes. Im Norden und Nordwesten sind heute noch viele Schauer unterwegs und es wird in den meisten Gegenden nicht wärmer als 23 Grad. Aber im Südwesten geht es schon los. Hier scheint den ganzen Tag die Sonne bei bis zu 33 Grad. Morgen ziehen im Norden die letzten Schauer ab und es wird dann überall schön und oft sehr heiß. Am Oberrhein werden morgen voraussichtlich bis zu 36 Grad erreicht. Und am Freitag soll es nochmal heißer werden.
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1: Ich bin Dirk Zeit.

0: Ist der Staat beim Bürgergeld zu großzügig? Die Koalition hat lange darüber gestritten. Ab dem 1. Juli gelten nun neue Regeln. Innenminister Dobrindt sieht die Chance auf Milliardeneinsparungen. Unterstützung im Grundsatz kam von der CSU im Bundestag. Scharfer Widerspruch dagegen vom Koalitionspartner SPD und aus der Opposition.
1: Kürzungen bei der Grundsicherung würden weder erhebliche Einsparungen bringen, noch die Wirtschaft wieder in Schwung. Davon ist Bernd Rützel von der SPD überzeugt. Er ist der Vorsitzende des Sozialausschusses im Bundestag. Den Vorschlag des Innenministers hält er für realitätsfern. Genauso wie die Grünen im Bundestag. Dobrindts Politik sei unseriös. Auch der Sozialverband Deutschland blickt kritisch auf die Einsparpläne. Kürzungen bei der Grundsicherung würden das Existenzminimum angreifen, das verfassungsmäßig garantiert ist. Außerdem würde das Betroffene noch ärmer machen und die Gesellschaft weiter spalten. Fiona Reinhardt, Nachrichtenredaktion.
0: 2 Tage vor der geplanten Unterzeichnung des Iran-Rahmenabkommens hat US-Präsident Trump dem Land erneut gedroht. Wenn sie sich nicht benehmen, werden wir direkt wieder damit beginnen, Bomben mitten auf ihre Köpfe zu werfen, sagte Trump am Rande des G7-Gipfels am Genfer See. Trump hat in der vergangenen Woche ähnlich gedroht. Die schwerkranke norwegische Kronprinzessin Mette-Marit hat eine neue Lunge bekommen. Das teilte das norwegische Königshaus mit. Die Lungentransplantation sei soweit erfolgreich verlaufen, zitierte das norwegische Königshaus das Universitätskrankenhaus in Oslo.
2: Der Eingriff wurde seit Monaten vorbereitet. Aber dass es jetzt auf einmal so schnell ging, damit hatte doch niemand gerechnet. Erst Anfang Juni kam Mette-Marit auf die Warteliste für eine neue Lunge. Jetzt hat sie sie schon bekommen und die OP scheint geglückt zu sein. Ohne das Spenderorgan hätte die Norwegerin noch rund ein Jahr zu leben gehabt. Nun stehen ihre Chancen deutlich besser. Aus Skandinavien, Julia Weschenbach.
0: Mit dem Zug kostenlos ins Nachbarland. Deutschland und Polen spendieren jeweils 30.000 jungen Leuten einen Bahnpass für eine Erkundungsreise. Die deutsch-polnischen Freundschaftspässe sind für Personen zwischen 18 und 27 Jahren bestimmt. Gelten sollen sie für eine kostenlose An- und Abreise im Heimatland sowie für 7 flexible Reisetage im Nachbarland. Bewerben kann man sich ab September. Zum Wetter, die aktuelle Vorhersage des Deutschen Wetterdienstes. Im Norden und Nordwesten sind heute noch viele Schauer unterwegs und es wird in den meisten Gegenden nicht wärmer als 23 Grad. Aber im Südwesten geht es schon los. Hier scheint den ganzen Tag die Sonne bei bis zu 33 Grad. Morgen ziehen im Norden die letzten Schauer ab und es wird dann überall schön und oft sehr heiß. Am Oberrhein werden morgen voraussichtlich bis zu 36 Grad erreicht. Und am Freitag soll es nochmal heißer werden.
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0: wir schauen ganz wichtig rein. Oh, dies ist das Lied, das jetzt erklingt.
1: Ja, genau.
0: Ja,
2: ja.
1: Und dann mit neuem Kraft.

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0: in dieser Situation so einen Arsch zu holen, ist eine große Gefahr. Denn wenn wir das Gastspiel einfach absagen, verlieren wir unser Gesicht, weil das heißt, wir hätten Angst. Wenn wir das Gastspiel aber nicht absagen und unseren Laden hier nicht im Griff haben, denn, was ist denn?
1: Dann verlieren wir auch,
0: unser Gesicht. Mit anderen Worten, wir können dieses Gastspiel weder absagen noch durchführen, Genossen.

0: coming, Mr. De Winter.
1: Um Himmels Willen, Frith. Die ganze Belegschaft?
0: Anweisung von Mrs. Danvers, Sir.
1: Keine Sorge, es dauert nicht lang.
2: Willkommen, Maxim.
1: Frank. Oh, das ist Frank Crawley, der Verwalter von Mandalay. Und mein bester Freund.
2: Guten Abend, Mrs. De Winter. Wenn Sie Fragen haben, wenden Sie sich an mich.
3: Freut mich, Mr. Crawley. Frank.
2: Bitte.
1: Guten Abend. Ah, Sie sind neu, nicht wahr? Mrs. Rutherford, wie geht es Ihnen?
4: Danke, gut, Sir. Schön, dass Sie wieder hier sind.
1: Das ist meine Frau, Mrs. De Winter. Schön, Sie alle wiederzusehen.
5: Willkommen zu Hause, Mr. De Winter.
1: Danke, Robert. Das ist unsere Haushälterin, Mrs. Danvers.
6: Ich werde Clarisse bitten, Ihnen zur Hand zu gehen, solange Ihr Mädchen noch nicht da ist.
3: Ich habe kein Mädchen.
6: So.
1: Mrs. De Winter ist müde. Ist Ihr Zimmer hergerichtet?
6: Jawohl, Mr. De Winter, wie von Ihnen gewünscht. Die Gästesuite im Ostflügel wurde renoviert. Die Räume über dem Rosengarten jeweils ein Schlaf- und Ankleidezimmer für Sie und die gnädige Frau.
1: Dann führen Sie sie doch hinauf. Ich sehe dich dann beim Abendessen. Frank!
6: Madame.

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1: Ich bin Dirk Zeitler. Ist der Staat beim Bürgergeld zu großzügig? Die Koalition hat lange darüber gestritten. Innenminister Dobrindt sieht nun die Chance auf Milliardeneinsparungen und fordert Kürzungen beim Bürgergeld. Scharfer Widerspruch dagegen kommt vom Koalitionspartner SPD und aus der Opposition.
2: Kürzungen bei der Grundsicherung würden weder erhebliche Einsparungen bringen, noch die Wirtschaft wieder in Schwung. Davon ist Bernd Rützel von der SPD überzeugt. Er ist der Vorsitzende des Sozialausschusses im Bundestag. Den Vorschlag des Innenministers hält er für realitätsfern. Genauso wie die Grünen im Bundestag. Dobrindts Politik sei unseriös. Auch der Sozialverband Deutschland blickt kritisch auf die Einsparpläne. Kürzungen bei der Grundsicherung würden das Existenzminimum angreifen, das verfassungsmäßig garantiert ist. Außerdem würde das Betroffene noch ärmer machen und die Gesellschaft weiter spalten. Fiona Reinhardt, Nachrichtenredaktion.
1: Bundeskanzler Merz äußert sich besorgt über eine mögliche weitere Eskalation des Konflikts zwischen Israel und dem Libanon und ruft zur Mäßigung auf. Wir haben Verständnis für das Sicherheitsinteresse Israels, aber das darf nicht so weit gehen, dass ein ganzer Staat in der Nachbarschaft destabilisiert wird, sagte er zum Abschluss des G7-Gipfels im französischen Evian der ARD. Optimistisch äußerte sich Merz über die Erfolgsaussichten der Ankündigungen von US-Präsident Trump, die für die weltweite Energieversorgung wichtige Straße von Hormuz werde demnächst wieder frei befahrbar sein. Die schwerkranke norwegische Kronprinzessin Mette Marit hat eine neue Lunge bekommen. Das teilte das norwegische Königshaus mit. Die Lungentransplantation sei soweit erfolgreich verlaufen, zitierte das norwegische Königshaus, das Universitätskrankenhaus in Oslo.
3: Der Eingriff wurde seit Monaten vorbereitet. Aber dass es jetzt auf einmal so schnell ging, damit hatte doch niemand gerechnet. Erst Anfang Juni kam Mette Marit auf die Warteliste für eine neue Lunge. Jetzt hat sie sie schon bekommen und die OP scheint geglückt zu sein. Ohne das Spenderorgan hätte die Norwegerin noch rund ein Jahr zu leben gehabt. Nun stehen ihre Chancen deutlich besser. Aus Skandinavien Julia Weschenbach.
1: Zum Sport. RB Leipzig hat sich von Trainer Ole Werner getrennt. Das gab der Fußball-Bundesligist bekannt. Auch die Co-Trainer Tom Zichon und Patrick Kohlmann sind laut Mitteilung freigestellt. Zum Wetter, die aktuelle Vorhersage des Deutschen Wetterdienstes. Im Norden und Nordwesten sind heute noch viele Schauer unterwegs und es wird in den meisten Gegenden nicht wärmer als 23 Grad. Aber im Südwesten geht es schon los. Hier scheint den ganzen Tag die Sonne bei bis zu 33 Grad. Morgen ziehen im Norden die letzten Schauer ab und es wird dann überall schön und oft sehr heiß. Am Oberrhein werden morgen voraussichtlich bis zu 36 Grad erreicht. Und am Freitag soll es nochmal heißer werden.
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0: Eigenschaft als Polizeipräsident von Keres habe ich diese Voruntersuchung einberufen. Es soll entschieden werden, ob im Todesfall Rebecca de Winter die Einleitung eines Kriminalverfahrens geboten ist. Mit der Leitung habe ich Untersuchungsrichter Nathaniel Horridge betraut.
1: Mr. de Winter? Sie haben am 23. Juni vergangenen Jahres eine Leiche als Ihre vormalige Ehefrau Rebecca de Winter identifiziert.
2: Die Leiche war vom Meerwasser völlig entstellt. Ich dachte, es sei meine Frau. Ja.

0: habe hier den Bericht des Hafenmeisters über die Bergung des Segelbootes. Hier steht, unter Deck fanden wir eine Leiche. Die Leiche von Rebecca De Winter. Warum hat Ihre Frau nicht versucht, das sinkende Boot zu verlassen?
1: Woher soll ich das wissen?
0: Sie war eingesperrt. Die Luke nach oben

0: kam es öfter vor, dass Ihre Frau nachts allein aufs Meer hinausfuhr?
1: Sie war eine gute Seglerin und das Boot war seefest. Niemand konnte ahnen, dass es kentern würde.
0: Das Boot ist nicht gekentert. Der Bericht des Hafenmeisters ist da ganz eindeutig. Im Bootsrumpf waren Löcher, offensichtlich von innen gebohrt, und die Schotten waren geöffnet. Das

0: Mr. De Winter?
1: Ja.
0: Wussten Sie von den Löchern im Rumpf des Bootes?
1: Wie hätte ich davon wissen können?
0: Zu hören, dass das Boot vorsätzlich versenkt wurde, überrascht Sie also?
1: Selbstverständlich überrascht mich das. Was soll die Frage?
0: Nun, wenn es nicht Rebecca De Winter selbst war, muss jemand mit ihr auf dem Boot gewesen sein.
1: Warum sagen Sie mir das?
0: Mr. De Winter, gab es Probleme? Probleme zwischen Ihnen und Ihrer verstorbenen Frau?
1: Das ist eine Unverschämtheit. Was soll das? Meine Ehe war... Ich lehne es ab! Es sind verdammt Unterstellungen!
2: Gottes Willen, Mrs. De Winter! Sie ist ohnmächtig geworden!
1: Was?
3: Die Verhandlung wird auf Freitagnachmittag 2 Uhr vertagt!

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1: Ich bin Dirk Zeitler. Bundeskanzler Merz geht davon aus, dass der Bundestag unmittelbar vor der parlamentarischen Sommerpause im Juli über das für einen möglichen Bundeswehreinsatz in der Straße von Hormuz nötige Mandat entscheiden wird. Die Bundesregierung sei bereit, eine Feuerpause oder einen Waffenstillstand abzusichern, sagte Merz am Rande des G7-Gipfels.
2: Deutschland wird helfen. Es liegt in unserem Interesse, dass der Frieden hält. Wir brauchen einen stabilen Nahen und Mittleren Osten. Wir brauchen eine Klarheit bei den Seewegen, freie Seewege. Wir brauchen stabile Energiepreise.
1: Die USA zeigten sich im Kreis.

0: Ist der G7-Staaten wieder konstruktiver. Zum Abschluss eines dreitägigen Gipfels verständigten sich die führenden demokratischen Wirtschaftsmächte auf gemeinsame Positionen zum Konflikt im Nahen Osten und zum Ukraine-Krieg. Innenminister Dobrindt hat eine Kürzung des Bürgergeldregelsatzes angeregt. Das Bürgergeld mit knapp 50 Milliarden Euro pro Jahr könne einen entsprechenden Beitrag zur Konsolidierung leisten, sagte der CSU-Politiker dem Fokus. Scharfer Widerspruch dagegen kommt vom Koalitionspartner SPD. Aus dem Wahlkampf müsste der Minister doch wissen, dass Milliardeneinsparungen nicht zu erzielen sind, sagte der Vorsitzende des Sozialausschusses im Bundestag Rützel in der Rheinischen Post. Mit modernen Gentechnikverfahren veränderte Lebensmittel dürfen in der EU künftig ohne spezielle Kennzeichnung im Supermarkt verkauft werden. Das Europäische Parlament stimmte mehrheitlich dafür, entsprechende Züchtungen in vielen Fällen von bislang strengen EU-Gentechnikregeln auszunehmen. Die Änderungen sollen voraussichtlich ab Mitte 2028 angewendet werden.
1: Künftig gibt es zwei Kategorien für gentechnisch veränderte Lebensmittel. Dort, wo weniger gravierende Eingriffe vorgenommen wurden, dürfen sie ohne besondere Prüfung und ohne Kennzeichnung verkauft werden. Bei größeren Eingriffen in das Erbgut gelten strengere Regeln für die Kontrolle und für die Kennzeichnung. Im Bioanbau sind keine solchen Pflanzen erlaubt. Aus Brüssel, Dieter Ebeling.
0: Zum Sport. RB Leipzig hat sich von Trainer Ole Werner nach nur einem Jahr getrennt. Das teilte der Fußball-Bundesligist mit. Nachfolger soll nach übereinstimmenden Medienberichten der Argentinier Martin de Michelis werden. Der 45 Jahre alte frühere Abwehrspieler von Bayern München war bislang Trainer von RCD Mallorca. Zum Wetter. Die aktuelle Vorhersage des Deutschen Wetterdienstes. Heute Abend im Südwesten und äußersten Nordosten viel Sonne, im Nordwesten kaum Sonne und in der Nordhälfte gebietsweise schauerartiger Regen. In Südostbayern vereinzelt Gewitter. In der Nacht dann im Norden und Osten vereinzelt Schauer, Tiefstwerte 18 bis 12 Grad. Morgen ziehen im Norden die letzten Schauer ab und es wird dann überall schön und oft sehr heiß. Höchstwerte von Nordost nach Südwest 26 bis 36 Grad. An den Küsten ist es weniger warm.
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0: Majestät, es ist an der Zeit, schlafen zu gehen.
1: Sie sind der einzige meiner Feinde, der nie aufgehört hat, mich Majestät zu nennen.
0: Ich bin nicht euer Feind. Ich bin Psychiater. Die Aufgabe des Psychiater ist es, seine Patienten sicher durch die Labyrinthe ihrer Seelen zu geleiten. Nehmt meine Hilfe an, dann haben wir es beide leicht.
1: Hören Sie!
0: Majestät, ich spreche nicht als Arzt zu euch, sondern, wenn ihr erlaubt.
1: Keine Sorge, Gott. Mir passiert schon nichts. Das Wasser reicht uns höchstens bis zu den Knien.
0: Sicher, Majestät, aber wir sollten zurückgehen.
1: Da! Sehen Sie! Sehen Sie! Was hat man Ihnen geboten, Dr. Gurton? Bares Geld? Wie bei Schiller und den Räubern? Sie wissen schon, dem Manne kann geholfen werden.
0: Majestät, am liebsten machte ich alles ungeschehen.
1: Gut, gut. Machen wir alles ungeschehen.
2: Dort ist der Weg zurück.
0: Majestät, ich lerne gerade, dass man seine Träume nicht mit Füßen treten darf.
1: Das hätte Ihnen jedes Kind sagen können.
0: Aber nicht jeder König.

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1: Ich bin Dirk Zeitler. Die Innenminister von Bund und Ländern sind mit einer vor allem auf Fragen der zivilen Verteidigung fokussierten Tagesordnung in ihre Frühjahrskonferenz gestartet. Nachdem die irreguläre Migration zuletzt deutlich abgenommen hat, steht das Thema Asylpolitik diesmal bei der Innenministerkonferenz nicht so stark im Vordergrund. Der Fokus des dreitägigen Treffens in Hamburg liegt diesmal stärker auf Fragen des Katastrophen- und Zivilschutzes, auch wegen möglicher Bedrohungsszenarien mit Blick auf Russland. Bundeskanzler Merz geht davon aus, dass der Bundestag unmittelbar vor der parlamentarischen Sommerpause im Juli über das für einen möglichen Bundeswehreinsatz in der Straße von Hormuz nötige Mandat entscheiden wird. Die Bundesregierung sei bereit, eine Feuerpause oder einen Waffenstillstand abzusichern, sagte Merz am Rande des G7-Gipfels.
2: Deutschland wird helfen. Es liegt in unserem Interesse, dass der Frieden hält. Wir brauchen einen stabilen Nahen und Mittleren Osten. Wir brauchen eine Klarheit bei den Seewegen, freie Seewege. Wir brauchen stabile Energiepreise.
1: Die USA zeigen sich im Kreis der G7-Staaten wieder konstruktiver. Zum Abschluss des dreitägigen Gipfels verständigten sich die führenden demokratischen Wirtschaftsmächte auf gemeinsame Positionen zum Konflikt im Nahen Osten und zum Ukraine-Krieg. Kampf gegen das Liegestuhlchaos. Griechenland will bei der Kontrolle von Stränden künftig verstärkt auf Drohnen- und Satellitenbilder setzen. Im Parlament in Athen liegt ein entsprechender Gesetzentwurf vor.
3: Für Strandbarbesitzer in Griechenland heißt es künftig, nicht nur die Gäste im Blick behalten, sondern auch den Luftraum. Drohnen sollen kontrollieren, ob zu viele Liegestühle und Sonnenschirme aufgestellt werden, wer seinen Strandabschnitt etwas zu großzügig möbliert, könnte statt voller Kasse bald eine saftige Rechnung vom Staat bekommen. Und während die Urlauber irgendwann unter dem Sonnenschirm einschlafen, macht die Drohne keine Siesta. Aus Athen, Takis Zafos.
1: Zum Sport. RB Leipzig hat sich von Trainer Ole Werner nach nur einem Jahr getrennt. Das teilte der Fußball-Bundesligist mit. Nachfolger soll nach übereinstimmenden Medienberichten der Argentinier Martin De Michelis werden. Der 45 Jahre alte frühere Abwehrspieler von Bayern München war bislang Trainer von RCD Mallorca. Zum Wetter. Die aktuelle Vorhersage des Deutschen Wetterdienstes. Heute Abend in der Nordhälfte gebietsweise schauerartiger Regen, in Südostbayern vereinzelt Gewitter. In der Nacht dann im Norden und Osten vereinzelt Schauer, Tiefstwerte 18 bis 12 Grad. Morgen ziehen im Norden die letzten Schauer ab und es wird dann überall schön und oft sehr heiß. Höchstwerte von Nordost nach Südwest 26 bis 36 Grad. An den Küsten ist es weniger warm.
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0: Guten Morgen, Monsieur.
1: Wohin des Weges?
0: Zum Buchhändler. Ich habe gerade die wundervollste Geschichte zu Ende gelesen. Über eine Bohnenranke und einen Riesen und...
1: Marie, die Baguette, aber schnell!
2: Seht sie euch an, die Kleine ist doch seltsam. Verwirrt, zerstreut und ganz speziell. Lässt sich auf niemand ein.
3: Steckt voll Fantasterei.
4: Keine

0: Isabel.
1: Guten Morgen. Ich möchte das geliehene Buch zurückgeben.
0: Schon ausgeliehen?
1: Ich konnte es nicht aus der Hand legen. Haben Sie etwas Neues?
0: Seit gestern nicht.
1: Das macht doch nichts. Ich leihe mir dieses hier.
0: Dieses hier? Aber du hast es schon zweimal gelesen.
1: Das ist mein Lieblingsbuch. Ferne Länder, mutige Schwertkämpfe, Verzauberung, ein verkleideter Prinz.
0: Wenn du es wirklich so gern magst, dann gehört es dir.
1: Aber Monsieur...
0: Ich verstehe darauf.
1: Dann vielen Dank. Ich danke Ihnen vielmals.

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1: Ich bin Ursula Winkler. Die USA zeigen sich im Kreis der G7-Staaten wieder konstruktiver. Zum Abschluss einer

0: die Ukraine voran und hält die Abmachung mit dem Iran, sodass Amerikaner und Europäer die Straße von Hormus wieder sicher befahrbar machen können und die Wirtschaft wieder in Schwung kommt. Michael Evers, Evian.
1: Das Europaparlament hat dem Vorhaben der umstrittenen Rückkehrzentren für abgelehnte Asylbewerber in Drittstaaten zugestimmt. Die EU-Staaten müssen noch final zustimmen, das gilt aber als Formalie.
2: In die geplanten Abschiebezentren außerhalb der EU sollen Ausreisepflichtige kommen, die nicht in ihre Herkunftsländer zurückgebracht werden können, etwa weil das Heimatland sich weigert, sie zurückzunehmen. Unbegleitete Minderjährige sollen dahin nicht abgeschoben werden, Familien mit Kindern dagegen schon. Daran gibt es Kritik von Flüchtlingsverbänden. Ebenso daran, welche Deals mit den jeweiligen Drittstaaten dann gemacht werden und zu welchem Preis. Noch ist unklar, welche Länder bereit wären, diese Zentren einzurichten. Laut Bundesinnenminister Dobrindt sollen noch in diesem Jahr Vereinbarungen getroffen werden. Tine Klimach, Nachrichtenredaktion.
1: Die Innenminister von Bund und Ländern haben ihre dreitägige Frühjahrskonferenz in Hamburg begonnen. Der Fokus liegt vor allem auf Fragen der zivilen Verteidigung. Nachdem die irreguläre Migration zuletzt deutlich abgenommen hat, steht das Thema Asylpolitik diesmal bei der Innenministerkonferenz nicht so stark im Vordergrund. Es geht eher um den Katastrophen- und Zivilschutz, auch wegen möglicher Bedrohungsszenarien mit Blick auf Russland. Zum Fußball. Superstar Cristiano Ronaldo ist mit Portugal nur sehr verhalten in die WM gestartet. Das als Mitfavorit gehandelte Team kam gegen den Außenseiter Demokratische Republik Kongo nur zu einem 1:1 Unentschieden. Zum Wetter, die aktuelle Vorhersage des Deutschen Wetterdienstes. Im Norden und Osten gibt es noch viele Wolken und vereinzelt Schauer. Nach Süden hin bleibt es meist trocken. Die Temperaturen sinken auf 18 bis 12 Grad. Tagsüber bleibt es dann im Nordosten wolkig und teils nass, ansonsten wird es heiter. Am Abend kann es im äußersten Westen kräftige Gewitter geben. Die Höchstwerte liegen zwischen 26 und 36 Grad. Am Freitag wird es dann verbreitet heiter und im Süden und Osten sonnig. Es kann aber stark gewittern und mit bis zu 38 Grad bleibt es heiß.
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0: Mutter?
1: Leider nur ein einzig Mal im Jahr.
0: Aber alle anderen Tage im Jahr haben wir nicht Geburtstag.
1: Und alle diese Tage feiern wir.
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1: Tatsächlich?
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1: Ich bin Ursula Winkler. Kanzler Merz geht davon aus, dass der Bundestag unmittelbar vor der parlamentarischen Sommerpause im Juli über das Mandat für einen möglichen Bundeswehreinsatz in der Straße von Hormuz entscheiden wird. Die Bundesregierung sei bereit, eine Feuerpause oder einen Waffenstillstand abzusichern, sagte Merz am Rande des G7-Gipfels.
2: Deutschland wird helfen. Es liegt in unserem Interesse, dass der Frieden hält. Wir brauchen einen stabilen Nahen und Mittleren Osten. Wir brauchen eine Klarheit bei den Seewegen, freie Seewege. Wir brauchen stabile Energiepreise. Unsere Hilfe kann auch ein militärisches Engagement vor Hormuz beinhalten. Ein entsprechendes Mandat wird die Bundesregierung dem Bundestag vorschlagen, wenn und sobald die entsprechenden Voraussetzungen gegeben sind.
1: Kanzler Merz in Evian. Die Bundesregierung hat zugesagt, bei einem Kriegsende ein Minenjagdboot und ein Versorgungsschiff zur Sicherung der Handelsroute zur Verfügung zu stellen. Beide Schiffe sind bereits im östlichen Mittelmeer. Ist der Staat beim Bürgergeld zu großzügig? Die Koalition hat lange darüber gestritten. Ab dem 1. Juli gelten nun neue Regeln. Innenminister Dobrindt sieht die Chance auf Milliardeneinsparungen. Kritik kam von der SPD und aus der Opposition.
3: Kürzungen bei der Grundsicherung würden weder erhebliche Einsparungen bringen, noch

0: 43-Jährige fand das etwa 20 Monate alte Mädchen erst nach mehreren Stunden am Nachmittag wieder im Auto. Die alarmierten Rettungskräfte konnten das Kind aber nicht mehr wiederbeleben. Zum Fußball. Superstar Cristiano Ronaldo ist mit Portugal nur sehr verhalten in die WM gestartet. Der Mitfavorit kam gegen den Außenseiter Demokratische Republik Kongo nur zu einem 1:1 Unentschieden. Zum Wetter, die aktuelle Vorhersage des Deutschen Wetterdienstes. Im Norden und Osten gibt es noch viele Wolken und vereinzelt Schauer. Nach Süden hin bleibt es meist trocken. Die Temperaturen sinken auf 18 bis 12 Grad. Tagsüber bleibt es dann im Nordosten wolkig und teils nass, ansonsten wird es heiter. Am Abend kann es im äußersten Westen kräftige Gewitter geben. Die Höchstwerte liegen zwischen 26 und 36 Grad. Am Freitag wird es dann verbreitet heiter und im Süden und Osten sonnig. Es kann aber stark gewittern und mit bis zu 38 Grad bleibt es heiß.
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1: Ich bin Ursula Winkler. Einen Tag nach dem G7-Gipfel kommt Kanzler Merz am Abend mit Staats- und Regierungschefs der anderen EU-Staaten zusammen. Bei dem EU-Gipfel geht es unter anderem um das Abkommen zum Ende des Iran-Kriegs. Ein weiteres Thema in Brüssel: die Lage in der Ukraine und die Beziehungen zu China.
2: Es gibt verschiedene große Themen bei dem EU-Gipfel. Ganz sicher werden die Teilnehmer des gerade beendeten G7-Gipfels über die US-Sicht auf den Krieg mit dem Iran berichten. Und natürlich ist das zunehmende wirtschaftliche Gewicht Chinas ein Thema. Keine Konfrontation, heißt es in Brüssel, aber beispielsweise weniger Abhängigkeit von chinesischen Rohstoffen. Und ganz sicher wird man auch jetzt wieder über die EU-Haushaltsplanung bis 2034 sprechen. Knapp 1,8 Billionen Euro will die Kommission ausgeben. Darüber gibt es jede Menge Streit. Dieter Ebeling, Brüssel.
1: Die SPD weist Forderungen von Bundesinnenminister Dobrindt nach Kürzungen bei der neuen Grundsicherung strikt zurück. Dobrindt hatte gefordert, bei den Regelsätzen zu kürzen. Zum Inkrafttreten der schwarz-roten Bürgergeldreform am 1. Juli sagte er dem Fokus, das Bürgergeld mit knapp 50 Milliarden Euro pro Jahr kann einen entscheidenden Beitrag zur Konsolidierung leisten. Unterstützung im Grundsatz kam von der CSU im Bundestag, scharfer Widerspruch dagegen vom Koalitionspartner SPD und aus der Opposition. Kampf gegen das Liegestuhlchaos. Griechenland will bei der Kontrolle von Stränden künftig verstärkt auf Drohnen- und Satellitenbilder setzen. Dem Parlament in Athen liegt ein entsprechender Gesetzentwurf vor.
3: Für Strandbarbesitzer in Griechenland heißt es künftig, nicht nur die Gäste im Blick behalten, sondern auch den Luftraum. Drohnen sollen kontrollieren, ob zu viele Liegestühle und Sonnenschirme aufgestellt werden, wer seinen Strandabschnitt etwas zu großzügig möbliert. Könnte statt voller Kasse bald eine saftige Rechnung vom Staat bekommen. Und während die Urlauber irgendwann unter dem Sonnenschirm einschlafen, macht die Drohne keine Siesta. Takis Athen.
1: Zum Fußball. Superstar Cristiano Ronaldo ist mit Portugal nur sehr verhalten.

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1: Der Porta Papolo, hier ist er nach Rom reingefahren.
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3: Na wer wohl? Johann Wolfgang von Struth?
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2: Ein Foto? Na, wovon denn?
1: Na, von Rome.

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1: Ich bin Ursula Winkler. Die USA zeigen sich im Kreis der G7-Staaten wieder konstruktiver. Zum Abschluss eines dreitägigen Gipfels in Evian verständigten sich die führenden demokratischen Wirtschaftsmächte auf gemeinsame Positionen zum Konflikt im Nahen Osten und zum Ukraine-Krieg. Kanzler Merz und der Gastgeber Frankreichs Präsident Macron bezeichneten den Gipfel als Erfolg.
2: Der Gipfel am Genfer See habe den demokratischen Wirtschaftsmächten eine enge Abstimmung ermöglicht, um auf die Krisen zu antworten und an den großen aktuellen Herausforderungen zu arbeiten, betonte Präsident Macron. Wenn die Gipfeleuphorie verflogen ist, muss sich aber erst noch zeigen, ob die in Evian gefundene Einigkeit hält. Kommen Europäer und die USA auf dem Weg zu einer Friedenslösung für die Ukraine voran? Und hält die Abmachung mit dem Iran, sodass Amerikaner und Europäer die Straße von Hormus wieder sicher befahrbar machen können und die Wirtschaft wieder in Schwung kommt? Michael Evers, Evian.
1: Das Europaparlament hat dem Vorhaben der umstrittenen Rückkehrzentren für abgelehnte Asylbewerber in Drittstaaten zugestimmt. Die EU-Staaten müssen noch final zustimmen, das gilt aber als Formalie.
3: In die geplanten Abschiebezentren außerhalb der EU sollen Ausreisepflichtige kommen, die nicht in ihre Herkunftsländer zurückgebracht werden können, etwa weil das Heimatland sich weigert, sie zurückzunehmen. Unbegleitete Minderjährige sollen dahin nicht abgeschoben werden, Familien mit Kindern dagegen schon. Daran gibt es Kritik von Flüchtlingsverbänden, ebenso daran, welche Deals mit den jeweiligen Drittstaaten dann gemacht werden und zu welchem Preis. Noch ist unklar, welche Länder bereit wären, diese Zentren einzurichten. Laut Bundesinnenminister Dobrindt sollen noch in diesem Jahr Vereinbarungen getroffen werden. Tine Klimach, Nachrichtenredaktion.
1: Die Menschen in Deutschland haben im vergangenen Jahr ihre täglichen Einkäufe häufiger bargeldlos bezahlt. Das zeigt eine Studie der Bundesbank. Erstmals seit der ersten Analyse vor 18 Jahren lagen die bargeldlosen Bezahlmethoden vorn. 55% der Zahlungen erfolgten mit Karte oder Smartphone, 45% in bar. Zum Fußball. Superstürmer Harry Kane hat England einen perfekten Start in die WM-Titelmission beschert. Der Kapitän war mit einem Doppelpack der entscheidende Mann beim 4:2-Sieg im ersten Gruppenspiel gegen Kroatien. Zuvor hatte Portugal mit Topstar Cristiano Ronaldo gegen den Außenseiter Demokratische Republik Kongo nur ein 1:1 Unentschieden erreicht. Zum Wetter, die aktuelle Vorhersage des Deutschen Wetterdienstes. Im Norden und Osten gibt es noch viele Wolken und vereinzelt Schauer. Nach Süden hin bleibt es meist trocken. Die Temperaturen sinken auf 18 bis 12 Grad. Tagsüber bleibt es dann im Nordosten wolkig und teils nass. Ansonsten wird es heiter. Am Abend kann es im äußersten Westen kräftige Gewitter geben. Die Höchstwerte liegen zwischen 26 und 36 Grad. Am Freitag wird es dann verbreitet heiter und im Süden und Osten sonnig. Es kann aber stark gewittern und mit bis zu 38 Grad bleibt es heiß.
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1: Ich bin Ursula Winkler. Kanzler Merz geht davon aus, dass der Bundestag unmittelbar vor der parlamentarischen Sommerpause im Juli über das Mandat für einen möglichen Bundeswehreinsatz in der Straße von Hormuz entscheiden wird. Die Bundesregierung sei bereit, eine Feuerpause oder einen Waffenstillstand abzusichern, sagte Merz am Rande des G7-Gipfels.
2: Deutschland wird helfen. Es liegt in unserem Interesse, dass der Frieden hält. Wir brauchen einen stabilen Nahen und Mittleren Osten. Wir brauchen freie Seewege. Wir brauchen stabile Energiepreise. Unsere Hilfe kann auch ein militärisches Engagement vor Hormuz beinhalten. Ein entsprechendes Mandat wird die Bundesregierung dem Bundestag vorschlagen, wenn und sobald die entsprechenden Voraussetzungen gegeben sind.
1: Kanzler Merz in Evian. Die Bundesregierung hat zugesagt, bei einem Kriegsende ein Minenjagdboot und ein Versorgungsschiff zur Sicherung der Handelsroute zur Verfügung zu stellen. Beide Schiffe sind bereits im östlichen Mittelmeer. Ist der Staat beim Bürgergeld zu großzügig? Die Koalition hat lange darüber gestritten. Ab dem 1. Juli gelten nun neue Regeln. Innenminister Dobrindt sieht die Chance auf Milliardeneinsparungen. Kritik kam von der SPD und aus der Opposition.
3: Kürzungen bei der Grundsicherung würden weder erhebliche Einsparungen bringen, noch die Wirtschaft wieder in Schwung. Davon ist Bernd Rützel von der SPD überzeugt. Er ist der Vorsitzende des Sozialausschusses im Bundestag. Den Vorschlag des Innenministers hält er für realitätsfern, genauso wie die Grünen im Bundestag. Dobrindts Politik sei unseriös. Auch der Sozialverband Deutschland blickt kritisch auf die Einsparpläne. Kürzungen bei der Grundsicherung würden das Existenzminimum angreifen, das verfassungsmäßig garantiert ist. Außerdem würde das Betroffene noch ärmer machen und die Gesellschaft weiter spalten. Fiona Reinhardt, Nachrichtenredaktion.
1: Das in Schorndorf bei Stuttgart leblos in einem Auto entdeckte Kleinkind ist nach ersten Ermittlungen der Polizei von seiner Mutter im Fahrzeug vergessen worden. Die 44-Jährige fand das etwa 20 Monate alte Mädchen erst nach mehreren Stunden am Nachmittag wieder im Auto. Die alarmierten Rettungskräfte konnten das Kind aber nicht mehr wiederbeleben. Zum Fußball. Superstürmer Harry Kane hat England einen perfekten Start in die WM-Titelmission beschert. Der Kapitän war mit einem Doppelpack der entscheidende Mann beim 4:2-Sieg im ersten Gruppenspiel gegen Kroatien. Zuvor hatte Portugal mit Topstar Cristiano Ronaldo gegen den Außenseiter Demokratische Republik Kongo nur ein 1:1 Unentschieden erreicht. Zum Wetter, die aktuelle Vorhersage des Deutschen Wetterdienstes. Im Norden und Osten gibt es noch viele Wolken und vereinzelt Schauer. Nach Süden hin bleibt es meist trocken. Die Temperaturen sinken auf 18 bis 12 Grad. Tagsüber bleibt es dann im Nordosten wolkig und teils nass, ansonsten wird es heiter. Am Abend kann es im äußersten Westen kräftige Gewitter geben. Die Höchstwerte liegen zwischen 26 und 36 Grad. Am Freitag wird es dann verbreitet heiter und im Süden und Osten sonnig. Es kann aber stark gewittern und mit bis zu 38 Grad bleibt es heiß.

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